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5: Moinsen! Die haben es wirklich geschafft. Also ich meine, die Belgier haben es wirklich geschafft. Bei der Fußball-WM. Sie haben das Team USA besiegt mit 4:1. Juhu! Eigentlich machen wir erst ein paar Minuten die ganze Fußballgeschichte wieder, aber das musste jetzt einfach mal raus. Ich hätte das nicht gedacht, ich hätte das ehrlich gesagt nicht gedacht. Es ist aber passiert. Und heute Nacht waren ja 95% der Weltbevölkerung wahrscheinlich Team Belgien. Wir sollten allerdings wahrscheinlich nicht zu früh lachen. So wie ich die Hamstermatte, die regierende Hamstermatte im Weißen Haus kenne, wird er die belgische nicht von der deutschen Flagge unterscheiden können. Und ich glaube, die ersten Truppen sind schon zu uns unterwegs.

0: What's up?
1: Alles gut. War gerade in der Küche. So, wir müssen über selbstverständlich noch Fußball reden. Es ist noch nicht zu Ende mit der WM. Wo stehe ich denn in der Tabelle? Tippspiel. Tippspiel. Tippübersicht. An der Spitze hat sich nach wie vor nichts verändert. Ich habe mich verbessert. Boah, ich hole auf. Die ganz große Aufholjagd hat begonnen. Ich bin einer von dreien auf Platz 58. Das ist doch scheiße. Das ist doch scheiße. Es ist deswegen scheiße, weil ich natürlich USA, Belgien Quatsch gemacht habe, oder? Weiß ich nicht. Doch, nee. Das war eigentlich egal. Platz 58. Das ist ein Kack. Aber ich freue mich irgendwie trotzdem. Ich war jetzt gar nicht so gegen das Team Amerika. Aber ich hätte mir eigentlich gedacht, dass dies coolere Leute sind. Ich habe mir gedacht, dass der Trainer diesen Typen mit der roten Karte gar nicht aufstellt. Oder dass dieser Typ mit der roten Karte, der trotzdem spielen durfte, einfach von sich aus sagt, nö, ich spiele aber nicht, weil es unfair wäre. Nichts von dem ist passiert und prompt kommt die Bestrafung. Das fahrige Team der Vereinigten Staaten hat völlig zu Recht und auch in der Höhe verdient mit auf jeden Fall verloren. So, wir müssen jetzt tippen. Heute um 18 Uhr Argentinien gegen Ägypten. Boah, das wird heftig. Sollte nicht mal Argentinien, es werden viele auf Argentinien setzen, um in der Tabelle höher zu kommen, muss ich gegen den Trend setzen. Ne? Muss ich sagen, Argentinien 1, vielleicht noch 1 von Messi und dann war es das aber Ägypten halt einfach mal 2. Um 22 Uhr spielt dann die Schweiz gegen Kolumbien. Das wird auch hart werden. Wow, wow, wow. Ich denke, das wird so mit Verlängerung und wahrscheinlich mit Elfmeterschießen sowas werden. Mit dem vielleicht glücklicheren Ende für die Schweiz. Dann muss man hier aber mal so eine 4-3 machen, irgendwie sowas hier. 4-2, ich sag 4-2. Speicher diese Tipps ab und guck mal weiter. Nee, mehr muss ich nicht machen. Das andere ist dann 9.7. Ja, okay. Passt. Und ansonsten ist ja alles noch in der Schwebe. Es kann ja immer noch sein, dass Donald Trump bei der FIFA anruft und sagt, besorgen Sie mir irgendwoher noch 3 Tore, egal woher. Wir brauchen 3 Tore. Hast du mich verstanden?

0: 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Das US-Team ist raus bei der Fußballweltmeisterschaft. Das ist die Meldung dieses Morgens um 6.21 Uhr. Und jetzt sind wir alle natürlich gespannt. Jetzt sind wir selbstverständlich gespannt, wie sehr belastet das die Männerfreundschaft zwischen Trump und Infantino. Was wird da heute im Laufe des Tages noch passieren? Wird der Präsident der Vereinigten Staaten, Donald Trump, der FIFA ganz hochoffiziell Strafzölle aufbrummen? Wird er versuchen, die FIFA zu annektieren, oder wird die Männerfreundschaft zwischen Infantino und Trump halten? Das ist die Frage. Hier ist Jesse Roper.
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0: Blue Control bei Feel Good FM, Hit 'em Up Style. Es ist 6.49 Uhr, gleich 10 Minuten vor 7. Gute Nachrichten gibt's aus dem Hause Smith, Will und Jada Pinkett Smith. Da hat wohl ein Insider verraten, dass die beiden wieder zusammen sind. Eigentlich waren sie nie wirklich auseinander. Die haben sich nie öffentlich getrennt oder gar geschieden oder so, aber es war klar, dass die beiden an verschiedenen Plätzen leben. Ja, sagen wir mal so. Es gab so interne Differenzen in dieser Ehe, die ja schon seit 1997 besteht. Und Jada Pinkett Smith hat, ich glaube, 2023 für Aufsehen gesorgt, weil sie mal öffentlich gesagt hat, dass die beiden seit 2016 getrennt leben. Aber jetzt hat ein Insider gesagt, sie sei bereits vor 2 Jahren wieder bei ihrem Mann, also bei Will Smith, eingezogen. Sie sind glücklich, sie lieben sich und sie sind wie eh und je fest entschlossen, sich gegenseitig zu unterstützen. Das ist eine gute Nachricht, oder? Die hätte eigentlich in die Stunde zwischen 8 und 9 Uhr reingehört, verdammte Axt. Aber mir war jetzt gerade so nach, wisst ihr, nach, wie soll ich sagen, nach... Mir war jetzt gerade so nach sommerlicher Musik. Wisst ihr, wie ich meine?
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2: Und Will Smith. Und sein Kumpel Jazzy Jeff sind für den Sommersound verantwortlich.

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2: Tja, tja, tja, es ist 7 Uhr. Schönen guten Morgen. Heute ist Dienstag, der 7. Juli 2026. Ich werde mir jetzt erstmal einen Kaffee fertig machen und dann machen wir uns alle bereit für die neue senile Hitwucht. Und bis dahin läutet die Glocke vom Wecker. Die Nummer hier heißt Bell.

0: die senile Hitwucht von letzter Woche. Jo Martin und Nein Mann. Gleich ist es 7:08. Kommen wir zur Hitwucht in dieser Woche und gehen nach Antwerpen. Antwerpen. Wo liegt das? In Belgien, richtig. Da, wo auch unser neues Superlieblingsfußballteam zu Hause ist. Die in der Nacht von gestern auf heute die Amerikaner mit 4:1 weggemacht haben. Nun sie kommt daher. Im wirklichen Leben heißt der Künstler Arno Stockbrücksch. Der wird Anfang Oktober ein neues Album rausbringen. Und die erste Single aus diesem Album habe ich bekommen und für äußerst gut befunden. Das Album heißt Plan is Bad und die neue Single heißt Easy. Er hat sich mit neuem Material irgendwo in Richtung London aufgemacht vor geraumer Zeit, um seinen Stil weiterzuentwickeln. Ein bisschen grooviger elektronischer Sound, ein bisschen Lo-Fi Indie, ein bisschen Do-It-Yourself, Bedroom, Pop und so weiter und so fort. Und es schien einiges schiefgegangen zu sein bei den Arbeiten zu seinem neuen Album, weil alles nicht so vermeintlich lief, wie er sich das vorgestellt hat. Zum Beispiel eine Drummaschine, die sich weigerte, die korrekte Taktart anzunehmen. Und da sind dann Songs rausgekommen, die ganz anders jetzt klingen, wo sie fertig sind, als so, wie sie eigentlich gedacht waren. Und das gilt auch für unsere senile Hitwucht in dieser Woche. Der Song Easy sollte tatsächlich ein Song im Dreivierteltakt sein, also im Walzertakt. Hat sich allerdings dann zu einem Vierviertel-Pop-Song entwickelt. Und das ist wohl schief gelaufen, aber das ist gut schief gelaufen, weil das klingt richtig toll. Hier ist nun sie für euch und Easy.
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Lazy und Easy. 7.13 Uhr. Dienstag, 7. Juli. Feel Good FM, hier ist ein Klassiker von Kate Bush. Running Up That Hill.

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1: Nothing stays the same. Das war Luke Sital Singh. Es ist 7.22 Uhr, Dienstagmorgen. Feel Good FM hier. Guten Morgen. Nothing stays the same ist eine schöne Anmoderation für das, was ich euch zu erzählen habe. Ich weiß nicht, was ihr jetzt gerade macht, wenn ihr gerade beim Frühstücken seid und ihr überlegt gerade, boah, soll ich heute Morgen ein Ei essen? Spiegelrühr, wachsweich oder wie auch immer? Soll ich mir eine Scheibe Speck in die Pfanne hauen? Oder ist das vielleicht nicht so gut? Oh, wegen der Gesundheit. Kennt ihr Brian Johnson? Brian Johnson ist ein Typ, der im Jahre 2013 sein Technologieunternehmen für 800 Millionen Dollar an PayPal verkauft hat und seitdem auf der Suche nach ewiger Jugend ist. Und er geht bis zum heutigen Tag an die Grenzen seiner finanziellen und körperlichen Möglichkeiten, um jung zu bleiben, um also nicht zu sterben. Er hat sich vorgenommen, einfach, ich werde nicht sterben. Ich werde so alt, dass alles zu spät ist. Dazu hat er seit 2013 jedes Jahr rund 2 Millionen Dollar ausgegeben. Das ist kein Witz. Er hat sogar das Blutplasma seines jugendlichen Sohnes verwendet, in der Hoffnung, das biologische Alter seines Körpers auf 18 Jahre zurückzusetzen. Okay, ihr könnt jetzt sagen, der Typ hat einen an der Waffel. Das ist wohl auch wahr. Allerdings folgen ihm Millionen Menschen. Er ist so eine Art Jugendinfluencer, also Jugendlichkeitsinfluencer. Er hat einen ganzheitlichen Ansatz verfolgt, um den Alterungsprozess aufzuhalten. Vegane Ernährung, verschiedene Nahrungsergänzungsmittel, Medikamente. Einige von denen verkauft er dann natürlich auch als Influencer und kriegt so Geld. Man kann alles, was er macht, genau nachverfolgen. Den Sport, den er treibt, die Saunagänge und so weiter und so fort. Auf seiner Website ist alles drauf. Zahnhygiene, tägliche Bewegung. Alles zusammen ist seine Anti-Aging-Philosophie mit den Worten zusammengefasst, don't die. Der würde euch natürlich sagen, ihr esst kein Ei und keinen Speck. So, letzte Woche hat der Typ bekannt gegeben, dass er an einer chronischen Autoimmunerkrankung leidet, der sogenannten autoimmunen Gastritis, die irreversible Schäden an seiner Magenschleimhaut verursacht. Das Ganze hat sich über Jahre hinweg unbemerkt und symptomfrei entwickelt. Er ist ziemlich am Arsch. Und das, obwohl er und ein Team alle Messergebnisse, MRT, Blut, EKG, alles, was man sich nur vorstellen kann, ständig gepostet hat und sich komplett hat überwachen lassen. Er ist der biologisch am besten gemessene Mensch aller Zeiten. Und jetzt hat sich hintenrum eine vermutlich unheilbare Krankheit in seinen Körper eingeschlichen. Was will ich euch damit sagen? Esst dieses Ei. Nehmt dieses Stück Speck, wenn ihr Bock drauf habt. Ihr könnt die Natur nicht überlisten, auf keinen Fall. Und wenn ihr heute Abend feiern geht und nach dem dritten Bier sagt, ich hätte gern noch eins, dann bestellt euch noch ein viertes. Warum nicht? Wir sind alle nur einmal auf der Welt. Und wir können nicht für immer jung bleiben. Das haut nicht hin. 7.26 Uhr.

Das ist Tom Misch. Relativ neue Nummer, heißt Slow Tonight. Und jetzt so beim Hören kommt mir das so ein bisschen nach Robert Palmer vor. Wisst ihr noch, Looking for Clues, Robert Palmer? So ein ganz klein bisschen nur. Trotzdem, schöne Nummer, Slow Tonight, Tom Misch. Heute Abend, lassen wir es wieder ruhig angehen, 7.32 Uhr. Das ist Kylie Minogue. Music from Australia. Kleiner Mashup mit Blue Monday. 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Hey!

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Kylie Minogue. Wegen der musste sich jetzt der australische Premierminister Albanese entschuldigen. Er war in einem Podcast bei einer Kabarettistin, bei einer australischen, die heißt Nikki Osborne. Der Podcast heißt Bush Deep. 20 Minuten wurde darüber gesprochen und die Kabarettistin wollte vom Premierminister, vom australischen Premierminister wissen, mit welcher von drei bekannten australischen Frauen, Kylie Minogue, Schauspielerin Nicole Kidman oder der Entertainerin Rhonda Birchmore, er am liebsten schlafen, wen er heiraten und mit wem er ausgehen würde. Dann hat der Premierminister völlig richtig gehandelt und hat gesagt, Entschuldigung, ich bin erst seit einigen Monaten frisch verheiratet. Warum sollte ich mich zwischen diesen drei Frauen entscheiden, wenn ich mich doch längst für eine andere entschieden habe? Aber die Podcasterin Osborne hat nicht locker gelassen. Und dann ist er halt in diese Sexismusfalle getreten und hat gesagt, okay, am liebsten schlafen, heiraten und ausgehen. Dreimal Kylie Minogue. Und dann hat er sich bei Kylie Minogue entschuldigt. Was eigentlich blöd ist, er müsste sich bei seiner Frau entschuldigen. Ja, aber 7:38 Uhr.

0: Sono, keep control. Es ist 7 Uhr 41.
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2: Heute feiert einer der größten Namen im Pop-Business seinen 86. Geburtstag. Der Schlagzeuger Richard Stockley, geboren in Liverpool, weltbekannt unter dem Namen Ringo Starr. Er kam 1962 zu den legendären Beatles, als Pete Best ausschied. Bis zur Trennung der Fab Four 1970 entstanden zahlreiche Welthits. Ab 1971 tauchte Ringo Starr, wie auch alle anderen Beatles, als Solist auf. Seine erste Solo-Single floppte noch. Buku of Blues. Aber die zweite ging voll ab. It Don't Come Easy erreichte die Top 10 in England, Amerika und Deutschland. Es folgten Hits wie Back of Boogaloo, die beiden US Number One Titel Photograph und You're 16 und Oh Mama. Seit Ende der 80er Jahre tourt Ringo Starr mit seiner All-Star Band um die Welt. Mit dabei illustre Gäste wie Joe Walsh, Nils Lofgren, Peter Frampton, John Entwistle, Gary Brooker und. Hier sein erster großer Hit aus dem Jahr 1971. It Don't Come Easy. Happy Birthday, Ringo Starr.

und Come Easy. Der erste große Solo-Hit von Ringo Starr, dem Schlagzeuger der legendären Beatles. Unser Geburtstagskind des Tages vom 7. Juli 2026. Ciao for now, sagt Nick von Vogelstein.

Musik aus meiner bayerischen Heimat Bayern, aus Bad Tölz, die Banana Fishbones und Easy Day. Gleich 10 Minuten vor 8. Hier ist Figur FM mit der senilen Bettflucht. Und John Cougar Mellencamp.

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5: Auf die Sekunde genau 8 Uhr. Dienstagmorgen, 7. Juli 2026. Hier ist Feel Good FM. Das waren gerade Sonderschule und Hängematte. Wenn ihr es euch leisten könnt, in selbiger zu liegen, dann bitte, schwingt durch. Lasst es aber nicht den Kanzler sehen, okay? Schönen guten Morgen. Wir sind Serb und Sufjan Sau.

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Flash in the Pan waren das. Ah. 8:08, Feelgood FM hier. Hab ich gute Nachrichten für euch? Neben all diesen schrecklichen Nachrichten... Warte mal, ich muss erstmal meine Lampe hier ausmachen. Ich habe meine Lampe hier noch an, aber es ist ja hell genug. So, du gehst jetzt mal aus, ein bisschen Energie sparen, so. Also die guten Nachrichten. Es gibt gute Nachrichten, es gibt wirklich gute Nachrichten, denn zum Beispiel Deutschland verzeichnet gerade einen absoluten Rekord bei Unternehmensneugründungen. Im ersten Halbjahr 2026 sind 3.053 neue Startups entstanden. Das sind 52% mehr als im zweiten Halbjahr 2025 und mehr als im gesamten Jahr 2024. Über 3.000 neue Startups in 6 Monaten. Zentraler Treiber ist die KI tatsächlich. Die ermöglicht es den Gründern, schneller und mit weniger Kapital zu starten. 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

Philipp Boisel, ich und du. 16 Minuten nach 8. Feel Good FM hier. Mit einem Klassiker. Wir sind die Endgames. Waiting for another chance.

20 nach 8. Feel Good FM hier. Mit dem Rhythmus für den Tag. Hier ist Wookie mit Ring of Fire.

0: Ring of Fire. Anderes Wort für Hämorrhoiden. 8.23 Uhr. Dienstagmorgen, 7. Juli 2026. Feel Good FM hier.
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0: Mit den Sons of the East.
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Bonchel und Samia mit Charm You. 8.30 Uhr ist es gleich. Dienstagmorgen, Feelgood FM hier. Gute Nachrichten. Für die, die jetzt gerade eben erst aufstehen, das Team der amerikanischen Fußballnationalmannschaft ist raus aus dem Turnier. Die Belgier haben mit 4-1 gewonnen. Danke, Belgien. Das ist schon mal eine gute Nachricht. Die weitere gute Nachricht ist, dass egal, was Donald Trump anfasst, alles wird zu Scheiße. Denn Donald Trump hat aktiv versucht, dieses Spiel zu beeinflussen, indem er dafür gesorgt hat, dass ein eigentlich mit einer roten Karte gesperrter Fußballspieler auflaufen darf. Der Typ, der gestern auch tatsächlich aufgelaufen ist, hat nichts gerissen. Und er sollte sich auch was schämen, wenn er Anstand und Haltung gehabt hätte, wäre er gar nicht erst aufgelaufen. Hätte er gesagt, nee, ich mach das nicht. Donald Trump wollte das nicht wahrhaben und hat durch einen Anruf bei der Fleischmütze, bei der Schweizer Fleischmütze Infantino dafür gesorgt, dass der Spieler trotz roter Karte auflaufen darf. Gebracht hat es nichts, im Gegenteil. Mein Eindruck war, dass die amerikanische Mannschaft wegen dieser Vorfälle so nervös war und so viele Fehler gemacht hat, dass sie es einfach nicht auf die Kette bekommen haben. Das sind gute Nachrichten. Alles, was Donald Trump anfasst, wird scheiße. Und dann war noch eine andere gute Nachricht, denn der Ex-FIFA-Chef Sepp Blatter hat sich in den sozialen Medien gemeldet und hat sich geschockt gezeigt vom moralischen Verfall der FIFA. Sepp Blatter. Die Älteren unter euch werden wissen, Sepp Blatter steht im Wikipedia-Eintrag unter Korruption direkt im Ding. Wenn Sepp Blatter sich darüber aufregt, dass die FIFA korrupt ist, dann wisst ihr, was die Stunde geschlagen hat. Ich weiß, wenn Lord Voldemort sich beschwert hätte, ich hätte mich nicht gewundert. Wenn Sauron gepostet hätte, was soll das? Ich hätte mich nicht gewundert. Aber Sepp Blatter, dass ich das noch erleben darf. Wir sind Dust bei Feelgood FM und Joy Gilt.

Das war ganz neu. Das habe ich jetzt einfach mal so eingeschmuggelt. Ich habe das wirklich einfach mal so reingeschmuggelt. Das ist, ich weiß, es ist, die, um diese Uhrzeit völlig neue Sachen zu spielen, ist nicht ungefährlich. Sagen wir es mal so. Es ist 8.40 Uhr, 20 vor 9. Das war ganz neu. Oder aber auch, ihr müsst zugeben, dass es eine coole Nummer ist. Das waren die Downtown Boys aus den Vereinigten Staaten. Laut dem Rolling Stone Magazin America's Most Exciting Punk Band. Yellow Sun heißt der Song. Aus dem Album Public Luxury. Downtown Boys. Das ist eine coole Nummer, Yellow Sun. Ist das die Hitwucht für nächste Woche? Muss man.

0: Muss mal überlegen. Feelgood FM hier, guten Morgen.
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MC Light, Cold Rock Party, 8.46 Uhr, Feel Good FM hier mit der senilen Bettflucht am Dienstagmorgen. In der Stunde zwischen 8 und 9, wo wir immer, nicht wir, ich, auf der Jagd nach guten Nachrichten bin. Da habe ich noch was gefunden, das ich komplett übersehen habe. Ihr wisst ja, am Wochenende haben die Vereinigten Staaten am 4th of July ihren offiziellen 250. Geburtstag begangen. Ein Tag, der übersät war mit Pannen, was die Veranstaltungen von Regierungsseite her anbelangte. Aber da gibt es ja dann noch so Leute wie zum Beispiel Jack White von den White Stripes, der die sozialen Medien benutzt hat, auch seine Heimat zu gratulieren. Er hat geschrieben, alles Gute zum 250. Geburtstag Amerika. Und was noch wichtiger ist, das Konzept, dass Amerika eine Möglichkeit ist, ein Versprechen eines erreichbaren Ideals, dass all dies im Streben nach Glück und wahrer Freiheit erreichbar ist. Ich glaube an die Rock'n'Roll Band in der Garage, an die Demonstration auf dem Stadtplatz, an das Autokino, an die Arbeiter auf dem Weg zum Automobilwerk, an den Schmelztiegel und die Integration der Religionen, an Woody Guthrie und Leadbelly, an das Thanksgiving-Essen, an die Suppenküche, die Obdachlose versorgt, an den Sonnenaufgang im Grand Canyon und an den Bau und die Besteigung der höchsten Wolkenkratzer. Ich möchte euch mit einer Erinnerung zurücklassen. MAGA gehört unsere Flagge nicht. Und wird es niemals tun. Schon gar nicht an diesem Jahrestag einer Nation, die derzeit in Gefahr ist und die auf dem unauslöschlichen Menschenrecht, der Pflicht und dem Bestreben gegründet wurde, gegen Tyrannen, vor allem den aktuellen Tyrannen, zu kämpfen, unter dem wir heute leiden. Geil. Voll der Arschtritt gegen die Hamstermatte. Wahnsinn. Oh, Jack White. Hier ist er zusammen mit den White Stripes. Und Seven Nation Army.

meine Lieblingstextstelle. Achtung, ich dreh so durch, Jedes Mal an dieser Stelle dreh ich komplett durch. Achtung. 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

0: 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Ich wünsche euch beides, Wein und Schokolade. Und einen schönen Tag, danke für die Aufmerksamkeit. Morgen früh um 6 bin ich wieder für euch am Start.
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1: Heute feiert einer der größten Namen im Pop-Business seinen 86. Geburtstag. Der Schlagzeuger Richard Starkey, geboren in Liverpool, weltbekannt unter dem Namen Ringo Starr. Er kam 1962 zu den legendären Beatles, als Pete Best ausschied. Bis zur Trennung der Fab Four 1970 entstanden zahlreiche Welthits. Ab 1971 tauchte Ringo Starr, wie auch alle anderen Beatles, als Solist auf. Seine erste Solo-Single floppte noch, Buku of Blues. Aber die zweite ging voll ab. It Don't Come Easy erreichte die Top 10 in England, Amerika und Deutschland. Es folgten Hits wie Back of Boogaloo, die beiden US Number One Titel Photograph und You're 16 und Oh My My. Seit Ende der 80er Jahre tourt Ringo Starr mit seiner All-Star-Band um die Welt, mit dabei illustre Gäste wie Joe Walsh, Nils Lofgren, Peter Frampton, John Entwistle, Gary Brooker und. Hier sein erster großer Hit aus dem Jahr 1971, It Don't Come Easy. Happy Birthday, Ringo Starr.

Don't Come Easy. Der erste große Solo-Hit von Ringo Starr, dem Schlagzeuger der legendären Beatles. Unser Geburtstagskind des Tages vom 7. Juli 2026. Ciao for now, sagt Nick von Vogelstein.

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1: Heute feiert einer der größten Namen im Pop-Business seinen 86. Geburtstag. Der Schlagzeuger Richard Starkley, geboren in Liverpool, weltbekannt unter dem Namen Ringo Starr. Er kam 1962 zu den legendären Beatles, als Pete Best ausschied. Bis zur Trennung der Fab Four 1970 entstanden zahlreiche Welthits. Ab 1971 tauchte Ringo Starr, wie auch alle anderen Beatles, als Solist auf. Seine erste Solo-Single floppte noch, Beaucoup of Blues. Aber die zweite ging voll ab. It Don't Come Easy erreichte die Top 10 in England, Amerika und Deutschland. Es folgten Hits wie Back of Boogaloo, die beiden US Number One Titel Photograph und You're 16 und Oh My My. Seit Ende der 80er Jahre tourt Ringo Starr mit seiner All-Star-Band um die Welt, mit dabei illustre Gäste wie Joe Walsh, Nils Lofgren, Peter Frampton, John Entwistle, Gary Brooker und. Hier sein erster großer Hit aus dem Jahr 1971, It Don't Come Easy. Happy Birthday, Ringo Starr.

It Don't Come Easy. Der erste große Solo-Hit von Ringo Starr, dem Schlagzeuger der legendären Beatles. Unser Geburtstagskind des Tages vom 7. Juli 2026. Ciao for now, sagt Nick von Vogelstein.

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2: Yeah.
3: Der Doktor hat jetzt Zeit für Sie.
2: Hallo, hey, hallo, hallo. Servus, meine Lieben. Gestern war Tag des Kusses, heute nicht.

Heute nicht küssen, bitte. Das hätte jeder gestern erledigen sollen. Heute, ja, ein Tag, bei dem Fahnen auf Halbmast wehen und das Telefon bei Infantino nicht mehr stillsteht, weil der Trump meint, so war das nicht ausgemacht, dass wir die rote Karte stornieren und dann trotzdem nicht gewinnen. Ich denke jetzt mal, er wird eine Untersuchung anordnen. Wahrscheinlich war das Spiel, so wie die Wahl 2020, gestohlen. Ja. Oder muss nochmal gespielt werden. Irgendwas wird schon rauskommen. Sei es drum. Jetzt habe ich die Prinzen gespielt, jetzt muss ich nochmal die Prinzen spielen. Die haben einen Song über jemanden, der legendär ist auf dem Fußballplatz, aber es auch nie geschafft hat, Weltmeister zu werden.

0: anderen Sieger als uns.
1: Olli Kahn, alles nach vorne.
2: Ich musste mal genauer nachschauen, ob noch alles dran ist. Das ganze Stadion wird gegen uns sein. Was Schöneres gibt es nicht.
3: Weltklasse Olli, der Torwart-Titan Oliver Kahn.

ganz selten bleibt da liegen. Wie war das gerade? Das ganze Stadion wird gegen uns sein. Ich weiß nicht, wie gestern in Seattle. Alle gegen die Belgier. Grund genug für ein paar belgische Interpreten. Ja, seid ihr einverstanden? Fangen wir mal an mit Triggerfinger.

ich habe euch schon mal besser gepfiffen. Triggerfinger. Super Cover von I Follow Rivers. Die kommen aus Belgien. Und die hier auch. Case Joyce heißen die. Schöne Nummer, passend zur Mannschaft. Winners.

Face Choice aus Belgien. Too Many Happy Faces. Nach dem Spiel dann auf dem Rasen. Zu Ehren des amerikanischen Präsidenten hat die belgische Nationalmannschaft dann noch einen Trump-Dance aufgeführt. Den kennt man ja, wenn er so, ihr wisst schon, mit den Armen so, also was sich mit dem Schal den Nacken reibt. Okay, so viel dazu, aber zufälligerweise, als ob es der Matthias gewusst hätte, kommt ja auch die aktuelle Hitwucht, zufälligerweise, aus Belgien. Nunzi mit EZ.

Die aktuelle senile Hitwucht hier bei Figur FM. Nun sehe mit Easy. Und bei Two for Tuesday darf es natürlich auch von ihm gleich noch eine sein.

Mercy, Mercy Me, Michael McDonald. Früher mal ein Doobie Brother, dann solo sehr erfolgreich mit einer samtweichen Stimme. Hier mit einem Cover von Marvin Gaye. Und hier mit einer brandneuen, zusammen mit Keith Urban, We Go Back.

da geht man aber eigentlich nicht, da fährt man, außer man hat keinen Sprit mehr, dann schiebt man. In 26 Minuten ist es 19 Uhr, bei mir, bei euch 18 Uhr. Viele Dinge passieren da, zum Beispiel wird Fußball gespielt, eines der von vornherein schon festgelegten Spiele, wer gewinnen wird, denn nur darum waren ja die Argentinier mit Lionel Messi in dem leichteren Bracket, damit die auch recht weit kommen, bla bla. Also Argentinien und Messi in einer knappen halben Stunde dann gegen Ägypten. In einer knappen halben Stunde könnte es eventuell sein, dass Alexander Zverev im Halbfinale von Wimbledon steht. Der hat gestern die ersten beiden Sätze gewonnen. Dann jetzt vorhin gerade den dritten verloren und im vierten Satz steht es 3-3. Nicht mehr mit dabei ist Jan-Lennard Struff, der gegen diesen Jannik Sinner, gegen diesen Südtiroler, den Rothaarigen, da ist einfach kein Kraut gewachsen, der ist ausgeschieden. Und dann auch noch in jetzt inzwischen 25 Minuten, warum rede ich eigentlich so viel, kommt eine neue Scheibe raus, eine nagelneue Scheibe. Bin ich gespannt, ob ich die dann auch hier kriege. Ich verrate jetzt aber nicht von wem.

Jupiter im Feel Good Factor mit We Might Fall in Love und I'll Drink to You. Nicht, dass jetzt jemand denkt, ich habe das zweite Spiel des heutigen Abends vergessen. Es spielt dann die Schweizer gegen Kolumbien. Kolumbien, das ist ja auch so ein Land, die haben eine sehr denkwürdige Vergangenheit bei der Weltmeisterschaft, ausgerechnet mit den Vereinigten Staaten. 1994 war das. Da ist Kolumbien ausgeschieden, nachdem sie 2-1 gegen die USA verloren haben, wegen einem Eigentor von Andrés Escobar. Ganz tragisch hat er den Ball ins eigene Netz buxiert und das hat ihm dann das Leben gekostet. Ein paar Tage später in der Heimat in Medellin ist er ganz offensichtlich von einem Security Man eines Drogenkartells mit den Worten Goal erschossen worden.

mit Playing It Cool. Dann gibt es ja noch diese wunderschöne, tolle, herzergreifende Geschichte von dieser unsäglichen WM, die mit dem Torhüter von Kap Verde, Vuzinha, der die WM angefangen hat mit 50.000 Followern auf Instagram. Inzwischen hat er 27,6 Millionen. Und so wie es ausschaut, nachdem er ja ohne Verein und ohne Job ist, wohl auch einen neuen Vertrag, zumindest für ein Jahr. Denn David Beckham, der Chef von Inter Miami, hat laut darüber nachgedacht, ihn für ein Jahr nach Miami zu holen. Dann würde er quasi im gleichen Team spielen wie Lionel Messi. Das war schon immer sein Wunschtraum gewesen. Und also ich sage jetzt mal so, der kostet keine Ablöse. Alleine mit dem Verkauf der Adressen bei einem, der 27 Millionen Follower hat, verdient sich Inter Miami wahrscheinlich 3 goldene Nasen.

Die Band, die gerne Titel hat mit nur einem Wort. Ganz wenige mit zwei und noch weniger mit drei. Travis. Also die haben da, wie eben gerade gehört, Buzz und Driftwood und Alive und Home und Gaslight. Was fällt mir da noch ein? Mit zwei haben sie den Radiosong, darf ich natürlich nicht vergessen und so weiter und so weiter. So, in 10 Sekunden gibt's einen Anpfiff in, keine Ahnung, wo die spielen, Argentinien gegen, schlag mich tot, Ägypten. Und in London, in Wimbledon, beginnt gerade für Alexander Zverev das Tiebreak im 4. Satz. Und jetzt ist es 18 Uhr in Good Old Germany. Jetzt schauen wir mal, ob die elektronischen Dienstleistungssysteme alle funktionieren. Denn eigentlich sollte jetzt in dieser Sekunde sollte diese neue Scheibe, von der ich gesprochen habe, verfügbar sein. Es ist, wie das alles klappt, gell? Es ist unglaublich. Gerade spreche ich noch davon und sie waren, okay, sie haben jetzt 32 Sekunden Verzug gehabt, aber es ist tatsächlich, wenn man heutzutage sagt, um so und so viel Uhr gibt's eine neue Nummer, dann gibt's tatsächlich jetzt die neue Nummer. Interessant drum auch der Titel Bass von Travis. Im Musikvideo steht die Band nämlich auf einem Bus, einem Graffiti-Bus, der von einem mexikanischen Künstler gestaltet worden ist. Und die Aufnahmen zu diesem Musikvideo, die sind in Mexico City gemacht worden. Und die Band, um die es geht, und die neue Scheibe, um die es geht, das ist Bono und U2 mit Street of Dreams. Gerade eben vor 1 Minute und 30 Sekunden veröffentlicht worden.

Da bemühe ich jetzt einfach mal den alten Satz, you heard it first. Und Feel Good FM. Wir sind sogar schneller als das Internet. Wenn jetzt jemand gerade zufälligerweise auf die App geschaut hat oder auf unsere Playlist im Internet bei Feel Good FM, dann wird sich vielleicht der Gedanke eingestellt haben, warum steht da jetzt U2 Street of Dreams und daneben ist ein Cover von Ritchie Blackmore's Rainbow zu sehen mit Street of Dreams. Das kommt ganz einfach daher, weil wir schneller sind als das Internet. Die Nummer ist raus, das Cover der Scheibe ist aber noch nicht durch die ganzen Mechanismen des Netzes geflossen. Darum falsches Cover, richtiger Song. Das war die neue von U2. Und jetzt haben ja endlich die Straßen bei ihnen auch einen Namen, nämlich die Straße der Träume. Nicht so wie früher, wo es keine Straßenschilder gab.

It's All I Can Do. Der JK schreibt gerade, 1985 hat Bono Äthiopien bereist. Dort haben die Straßen tatsächlich keine Namen, sondern nur Nummern. Da ist mir jetzt spontan Mannheim eingefallen. Ist das in Äthiopien? Die haben ja auch in der Innenstadt so Kleinquadrate. Wie beim Schach Q7 auf B4. Nee, Schiffe versenken ist es ja eigentlich. Sei es drum, schöne neue Nummer, Street of Dreams von U2. Und wenn wir jetzt gerade eben schon gehabt haben, richtige Nummer, falsches Plattencover, dann spielen wir jetzt auch noch die vom Plattencover, das angezeigt worden ist. Rainbow, The Street of Dreams.

0: Stone Cold oder auch Ice Cold erwischt worden. Tor in der 16. Spielminute. Lionel Messi hat noch nicht einmal aufs Tor geschossen, aber die Ägypter. 1-0 für Ägypten. Und habe ich jetzt schon gesagt, dass der Zverev im Halbfinale ist? Egal, sage ich es nochmal. Zverev im Halbfinale von Wimbledon. Und 1-0 für die Ägypter gegen Argentinien.
1: 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Heute feiert einer der größten Namen im Pop-Business seinen 86. Geburtstag. Der Schlagzeuger Richard Starkey, geboren in Liverpool, weltbekannt unter dem Namen Ringo Starr. Er kam 1962 zu den legendären Beatles, als Pete Best ausschied. Bis zur Trennung der Fab Four 1970 entstanden zahlreiche Welthits. Ab 1971 tauchte Ringo Starr, wie auch alle anderen Beatles, als Solist auf. Seine erste Solo-Single floppte noch, Beaucoup of Blues. Aber die zweite ging voll ab. It Don't Come Easy erreichte die Top 10 in England, Amerika und Deutschland. Es folgten Hits wie Back of Boogaloo, die beiden US Number One Titel Photograph und You're 16 und Oh My My. Seit Ende der 80er Jahre tourt Ringo Starr mit seiner All-Star-Band um die Welt, mit dabei illustre Gäste wie Joe Walsh, Nils Lofgren, Peter Frampton, John Entwistle, Gary Brooker und. Hier sein erster großer Hit aus dem Jahr 1971, It Don't Come Easy. Happy Birthday, Ringo Starr.

Don't Come Easy. Der erste große Solo-Hit von Ringo Starr, dem Schlagzeuger der legendären Beatles. Unser Geburtstagskind des Tages vom 7. Juli 2026. Ciao for now, sagt Nick von Vogelstein. Okay.

Coincidence, wie passend. Während der Titel It Don't Come Easy lief, gab's 11 Meter für Argentinien. Und Lionel Messi hat sich den Ball zurechtgelegt und Lionel Messi hat geschossen und Lionel Messi hat ihn schon wieder nicht reingemacht. Sein 2. verschossener Elfer bei dieser WM. Oh oh, immer noch 1-0 Ägypten.

0: Never Let Me Go, Ringo Starr, unser Geburtstagskind des Tages. Und heute ab 20 Uhr, heute ab 20 Uhr, nachdem die Babys heute mal frei haben. I love you so much,
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0: Twinks mit Jim Rutherford am Bass. Come Dancing. Ja, irgendwie will es heute nicht so beim Lionel. Jetzt hat er gerade aus 28 Metern einen Freistoß an den Pfosten gezimmert. Aber wieder nicht rein. 1943 geboren in Tendola in der Toskana in Italien. Vor 3 Jahren leider verstorben.
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0: L'italiano.
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0: Toto Cotugno.
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Live for today. Warren Entner wird heute 82 Jahre alt. Oh, ist es wie laut hier. Geboren in Boston. Er war Sänger, Gitarrespieler und stand auch an den Keyboards bei den Grassroots.

von den Grassroots zur Blues Band und Geburtstagskind Rob Townsend, der wird 79. Man hört ihn hier ganz deutlich am Schlag.

0: No More Working on Maggie's Farm. Die Blues Band. Jetzt ist Halbzeit. Gerade eben immer noch 1-0 für Ägypten gegen Argentinien. Ich schiebe jetzt mal hier ein bayerisches Original ein, der heute auch seinen 79. feiern würde, ist vor 2 Jahren leider verstorben, hat davor schon 25 Jahre lang gegen Parkinson angekämpft und irgendwann dann eben diesen Kampf verloren. Alles Gute im Himmel, lieber Friedel Fesel.
1: Spiele ich ein saublödes Lied. Und zwar ist das Lied eigentlich gedacht für einen einmaligen Gebrauch. Das ist also ein sogenanntes Wegwerflied. Ja. Ja, so sagt man da, aber ich habe es jetzt doch schon öfters benutzt, das Lied, weil es mir so gefällt. Gitarre ist ein Marsch. Jetzt weiß ich auch, warum die Seiten Darmseiten heißen. Da. Jetzt wird es wieder heißen, ich habe meine Analphase nicht überwunden. Ein Bär traf im Ural ein Gnu und blinzelte ihm zärtlich zu. Da sprach das Gnu zu dem Uralbären: Du bist heute wieder ziemlich Albären. Zwei Knaben machten sich den Jokus und tranken Most im Keller. Da mussten beide auf den Lokus, jedoch der Most war schneller. Und eine saublöde tierische Strophe. Des Nachts, da fasst der Leguan zu gern die Leguanin an, die dies, wenn auch nur ungern duldet, dass sie ihm 2,50 Mark schuldet. So schön. Der Buntspecht und auch der Pirol, die fraßen einen Blumenkohl. Da sprach der kleine Kolibri: Lasst's mir was von dem Kolibri. Es war schwer, ja, das war. Zwei Knaben spielten auf einer Fiedel. Sie spielten drauf gar manch schön Liedel. Dann hängten sie die Fiedel in einen Schranke. Da sprach die Fiedel: Danke. Jetzt sind ein paar Singer. Jetzt werden sie aber alle bläder. Ne? Der Schuhabstreifer sprach zum Schuh: Ich wollte, ich wäre einmal du. Da sprach der Schuh gelassen: Was würde dir so passen? Ich sprach der Schaf und Tee heran: Geht's nicht an meinen Tee heran? Da sprach der Prinz von Pakistan: Ist mir zu blöd, jetzt Pakistan. One is singing noch. Jetzt werden sie alle blättern. Zwei Knaben saßen auf einer Bank. Der eine roch, der andere stank. Da sprach der Roch zum Stank: Ich geh jetzt auf eine andere Bank.

0: Psychedelic Rock. Ja, so klingt das. Der Gitarman Larry Rhino Reinhardt.
1: Are you
0: ja, ja, genau der. Der ist geboren am 7. Juli in Florida. Und seine Band hatte einen Million-Mega-Super-Duper-Seller, von dem ich aber nur die Radio-Version spielen werde, denn ansonsten ist die Sendung aus. Denn Iron Butterfly und Inagada La Vida, das sind fast 18 Minuten.

Bam. Da habt ihr jetzt irgendwie so ein 9-Minuten-Schlagzeug-Solo euch reindenken müssen, bitteschön. Larry Reinhardt an der Gitarre. My Doctor and the Medics. Geht's weiter. Clive Jackson, der Frontmann, 1964. Eine Band, die hauptsächlich durch ein paar Coverversionen bekannt geworden ist. Doctor and the Medics. Aber das ist meine eigene Nummer von ihm.

Clive Jackson und Dr. and the Medics mit dem Moonsong. Und das war ihr größter Erfolg. Die Coverversion von Norman Greenbaum's Spirit in the Sky.

Shalala, die Spin Doctors und Rock'n'Roll Heaven, ein Song, mit dem sie sich vor eineinhalb Jahren zurückgemeldet haben, nach ewig langer Pause. 64 wird Mark White. Der spielt den Bass bei

Tag weiter am Bass für den Swing Doctors. Hier mit einer von damals. The Little Miss Can't Be Wrong. Fußball läuft wieder. 10 Minuten in der zweiten Halbzeit. Viel fällt den Argentiniern nicht ein. Steht immer noch 1-0 für Mo Salah und seine Ägypter. Noch ein Bassist hat Geburtstag heute, Perry Richardson. Der wird 63 und spielt bei Firehouse.

Harry Richardson am Bass bei Firehouse 2-0 gerade eben gefallen für Ägypten, aber ich glaube Gianni Infantino hat telefoniert mit dem Video Assistant Referee. Ein Foul im Aufbau dieses Spielzugs am anderen Ende des Spielfelds hat jetzt dazu geführt, dass den Ägyptern dieses Tor aberkannt worden ist. Gianni's Hotline.

Don't Treat Me Bad und 2 aus. Der Frontmann CJ Snare ist vor 2 Jahren nach Herzproblemen gestorben. Dann haben sie eine Pause eingelegt, haben aber jetzt einen neuen Sänger und sind auch in diesem Jahr wieder auf Tour durch die Vereinigten Staaten. Firehouse. So. Die Geburtstagsrunde beschließt jetzt eine in Stockholm geborene, aber mit finnischen Wurzeln und der Vater war, glaube ich, aus Gambia. Sie heißt Aino Jawo und firmiert unter Icona Pop. Sie wird 40.

So, Ecke Argentinien, Kopfballabwehr Ägypten. Zwei sprinten über das Feld in Richtung des argentinischen Tors. Der Ball zappelt wieder im Netz. Jetzt bin ich mal gespannt, ob der Schiedsrichter jetzt diese Ecke wiederholen lässt oder was passiert oder ob es jetzt endlich das 2:0 für die Ägypter ist.

I don't care. I love it. Icona Pop. Das waren die Geburtstage dieses Dienstags. 20 Minuten haben die Argentinier noch Zeit, um himmlischen Beistand zu bitten oder Messi um Tore zu schießen. Ansonsten können sie nachher mit Dr. Feelgood singen.

passend zum Hydration Break beim Fußballspiel. Milk and Alcohol. Ich würde einen Schluck Captain Morgan nehmen. 73%. Der hilft vielleicht. Ja. Ja, sowas. Hm? Jetzt verliert, so wie es ausschaut, Argentinien gegen Ägypten. Wer hätte das gedacht? Gianni Infantino leidet wahrscheinlich schon wieder mit dem argentinischen Volk zusammen, weil

Na, schau mal her. Vielleicht hilft ja diese Art von Musik, die ich gerade spiele, den Argentiniern. Jetzt steht es 1-2. Soll ich sie noch ein bisschen dissen? Wenn die jetzt einen Ausgleich schießen bei Going Home Tonight und White Lion.

This is magic. 2-2.

Soll ich noch mal was prophezeien? Soll ich noch ein bisschen Tormusik für Argentinien auflegen? Vielleicht Believe? Immer schön dran glauben.

Ich sag doch, ich brauche nur argentinische Tormusik spielen. Steht es 3-2. Ich glaube das alles nicht. Und leide jetzt wirklich mit den Ägyptern. Die tun mir jetzt wirklich leid. Also, Leute, ihr wisst es jetzt. Dr. Feelgood, White Lion und Richie Sambora. Das sind die Magic Tracks für die Gauchos.

Oder doch nicht? Jetzt wird da wieder mit dem Schiri diskutiert. Vielleicht was Hand. Oder ein Foul. Wieder am anderen Ende. Oh, oh, oh, oh. Oh, oh. Ja, da will jetzt Ägypten einen Elfmeter haben. Kriegt aber keinen. Jetzt fällt gleich noch das 4-2. Mir ist das jetzt wurscht. Ich wünsche euch jetzt die nächsten 2 Stunden viel Spaß mit Ringo Starr und seiner All-Star-Band live aus dem Greek Theater in L.A. Schön war es mit euch, lustig war es. Morgen früh Matthias Matuschik mit der senilen Bettflucht. Ich bin morgen gar nicht da. Der Jürgen Behr ist morgen da mit dem Mike T im Feelgood Faktor. Ich mache ja dann den Samstag. Immer schön lächeln.

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